Das David Amram Quartett im Jahre 1957. Die folgende Aufnahme ist noch ein paar Monate älter und insofern eine Rarität, als der Trompeter Chet Baker, der ein Künstlerleben lang ein typischer Kombomusiker war, hier ausnahmsweise einmal einer Big Band vorsteht. Dan the Dream ist ja auffallend oft von großen Trompetern des Jazz aufgegriffen worden. Es gibt grandiose Einspielungen von Clifford Brown, Art Farmer und Kenny Dorham, und auch die beiden Aufnahmen, denen wir uns jetzt zuwenden wollen, passen in diese Reihe. Davon, dass Jimmy Van Heusens schöne Komposition immer wieder bedeutende Jazz-Arrangeure herausgefordert hat, war ja schon die Rede. Für Chet Bakers Orchester hat sich Jimmy Heath ein sehr ästhetisches Arrangement einfallen lassen. Die Soli von Frank Rosolino, Posaune, Bill Perkins, Tenorsaxophon und Chet Baker, Trompete, sind in ein raffiniert gesetztes orchestrales Klangbild eingepasst.

1950 schlug die Geburtsstunde des Cool Jazz, als Miles Davis mit seinem legendären Nonet ins Studio ging, um ein neues Kapitel der Jazz-Historie aufzuschlagen, gehörte auch Jimmy Van Heusens Darn That Dream zum Repertoire. Die herben Harmonien des Songs waren für die schwebenden Klänge des ungewöhnlich besetzten Cool-Jazz-Ensembles wie geschaffen. Die Instrumentierung mit Trompete, Posaune, French Horn, Tuba, Alt- und Baritonsaxophon plus Rhythmusgruppe brachte ein schulbildendes Sound-Unikat hervor, an dem sich eine ganze Musikergeneration orientierte. Miles Davis, der innovative Vordenker, geniale Bandleader und Mitschöpfer dieses Klangideals, setzte bei Darn That Dream den Sänger Kenny Haggard als Solisten ein, der Van Heusens Song im Geiste des großen Billy Eckstein interpretierte. Das aufreizend langsame, luftig kühle Arrangement hat übrigens Jerry Mulligan geschrieben. Nach so viel Holz und Blech klingt die heutige Jazz-ABC-Folge aus mit einem pianistischen Kurzmonolog. Darn That Dream ist ja nicht nur eine Paradenummer für Jazz-Trompeter, auch große Pianisten haben das Stück immer wieder aufgefrischt. George Shearing, Errol Garner, Thelonious Monk, Ahmad Jamal, Red Richards und Bill Evans sind nur einige davon. Zum Finale dieses Jazz-ABC-Kapitels vergräbt sich ein herausragender europäischer Pianist in Jimmy Van Heusens Melodie. Hier ist Rein de Graaf aus Groningen.

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Heraus kam eben jene Seele der Welt, die die Big Band des Norddeutschen Rundfunks auf dem 23. 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

Vielen Dank. Ingolf Burkhardt, Trompete. Fiete Felsch, Saxophon. Marcio Doctor, Percussion. Und Ian Thomas, Schlagzeug. Und ich möchte Ihnen den Mann vorstellen, der für diese wunderbare Musik verantwortlich ist, am Klavier, Wladislav Sendecki. Wir hörten Afrika. Es folgt jetzt A Prayer und Cherry Trees in Flower.

Gabriel Coburger. Frank Delle. Und Fiete Feld.

0: Rainer Winterschlagen.
1: Wir spielen jetzt das letzte Stück vor einer kurzen Pause, Java Finale.

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Fiete Feld. Dan Gotcher. Und Peter Bolte. Unser letztes Stück für heute ist Irish.

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0: Das war die NDR Big Band mit der Komposition des Pianisten Wladislaw Sendecki, Anima Mundi.
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0: Die Sängerin Caroline Henderson ist die vielleicht berühmteste Stimme der jungen Generation. 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Kein Wunder also, dass sie nur sehr schwer zu bewegen war, ihre skandinavische Heimat für ein Konzert in Deutschland zu verlassen. 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März 2009 eine geniale Performance. 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
1: Das war die Sängerin Caroline Henderson, mitgeschnitten auf dem internationalen Jazzfestival St. Ingbert. 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
3: D wie Darn That Dream. In dieser Folge des Jazz-ABC geht es um einen der schönsten Jazz-Standards. Er stammt aus dem überreichen kompositorischen Schatz von Jimmy Van Heusen, den nicht nur Frank Sinatra für einen der größten Songwriter überhaupt hielt. Der Song Darn That Dream hat wie viele Jazz-Evergreens seinen Ursprung in einer Broadway-Show. Die trug den Titel Swinging the Dream, kam vor genau 70 Jahren auf die Bühne und floppte. Immerhin ein musikalisches Motiv aus dieser Show sollte überleben. Darn That Dream entwickelte sich sehr bald zu einem Lieblingssong vieler Jazzinterpreten. Und das ist bis heute so geblieben. Die chromatische Melodik, die über rasch wechselnde Harmonien einen aparten Bogen spannt, übt seit mehr als einem halben Jahrhundert einen geradezu magischen Reiz auf ambitionierte Interpreten und Arrangeure aus. Das Repertoire, aus dem die Titel dieser Jazz-ABC-Ausgabe zusammenzustellen waren, ist riesig. Die Jazz-Versionen, die Jimmy Van Heusens Geniestreich hervorgerufen hat, sind kaum zu zählen. Vier meisterliche Bearbeitungen werben in diesem Programm um ihre Gunst. Die erste hat ein bemerkenswerter Multi-Instrumentalist im Jahre 1957 eingespielt. David Amram beherrscht ein ganzes Arsenal von Instrumenten, auf Flöte, Ocarina, Gitarre, Klavier und allerlei Perkussionsinstrumenten versteht sich der Musiker aus Philadelphia bühnenreif zu artikulieren. Vor allem hat sich David Amram als French Horn-Spieler einen Namen gemacht und gilt als einer der führenden Interpreten auf diesem exotischen Jazzinstrument. Auf David Amrams Album Jazz Portray finden wir diese Darn That Dream Version. Der Bandleader setzt als Pianist und als French Hornist die Akzente. Der ausdrucksstarke Tenorsaxophonist an seiner Seite ist der in der Charles Mingus Band bekannt gewordene George Barrow. Und auch für den Bassisten Arthur Phipps fällt ein kurzes Solo ab.

Das David Amram Quartett im Jahre 1957. Die folgende Aufnahme ist noch ein paar Monate älter und insofern eine Rarität, als der Trompeter Chet Baker, der ein Künstlerleben lang ein typischer Kombomusiker war, hier ausnahmsweise einmal einer Big Band vorsteht. Dan the Dream ist ja auffallend oft von großen Trompetern des Jazz aufgegriffen worden. Es gibt grandiose Einspielungen von Clifford Brown, Art Farmer und Kenny Dorham, und auch die beiden Aufnahmen, denen wir uns jetzt zuwenden wollen, passen in diese Reihe. Davon, dass Jimmy Van Heusens schöne Komposition immer wieder bedeutende Jazz-Arrangeure herausgefordert hat, war ja schon die Rede. Für Chet Bakers Orchester hat sich Jimmy Heath ein sehr ästhetisches Arrangement einfallen lassen. Die Soli von Frank Rosolino, Posaune, Bill Perkins, Tenorsaxophon und Chet Baker, Trompete, sind in ein raffiniert gesetztes orchestrales Klangbild eingepasst.

1950 schlug die Geburtsstunde des Cool Jazz, als Miles Davis mit seinem legendären Nonet ins Studio ging, um ein neues Kapitel der Jazz-Historie aufzuschlagen, gehörte auch Jimmy Van Heusens Darn That Dream zum Repertoire. Die herben Harmonien des Songs waren für die schwebenden Klänge des ungewöhnlich besetzten Cool Jazz-Ensembles wie geschaffen. Die Instrumentierung mit Trompete, Posaune, French Horn, Tuba, Alt- und Baritonsaxophon plus Rhythmusgruppe brachte ein schulbildendes Soundunikat hervor, an dem sich eine ganze Musikergeneration orientierte. Miles Davis, der innovative Vordenker, geniale Bandleader und Mitschöpfer dieses Klangideals, setzte bei Darn That Dream den Sänger Kenny Haggard als Solisten ein, der Van Heusens Song im Geiste des großen Billy Eckstein interpretierte. Das aufreizend langsame, luftig-kühle Arrangement hat übrigens Jerry Mulligan geschrieben. Nach so viel Holz und Blech klingt die heutige Jazz-ABC-Folge aus mit einem pianistischen Kurzmonolog. Darn That Dream ist ja nicht nur eine Paradenummer für Jazz-Trompeter, auch große Pianisten haben das Stück immer wieder aufgefrischt. George Shearing, Errol Garner, Thelonious Monk, Ahmad Jamal, Red Richards und Bill Evans sind nur einige davon. Zum Finale dieses Jazz-ABC-Kapitels vergräbt sich ein herausragender europäischer Pianist in Jimmy Van Heusens Melodie. Hier ist Rein de Graaf aus Groningen.

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Alles, was ihm gefiel oder was die Region akustisch charakterisierte, sammelte er und setzte es in seiner Komposition zu neuer Musik zusammen. Heraus kam eben jene Seele der Welt, die die Big Band des Norddeutschen Rundfunks auf dem 23. Internationalen Jazzfestival St. Ingbert aufführte. 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

Vielen Dank. Ingolf Burkhardt, Trompete. Fiete Felsch, Saxophon. Marcio Doctor, Percussion. Und Ian Thomas, Schlagzeug. Und ich möchte Ihnen den Mann vorstellen, der für diese wunderbare Musik verantwortlich ist, am Klavier, Wladislav Sendecki. Wir hörten Afrika. Es folgt jetzt A Prayer und Cherry Trees in Flower.

Gabriel Kobole. Frank Delle. Und Fiete Feld.

0: Rainer Winterschlagen.
1: Wir spielen jetzt das letzte Stück vor einer kurzen Pause. Java Finale.

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Fiete Feld. Dan Gottschalk. Und Peter Beute. Unser letztes Stück für heute ist Irish.

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0: Das war die NDR Big Band mit der Komposition des Pianisten Wladislaw Sendecki, Anima Mundi.
1: 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Die Sängerin Caroline Henderson ist die vielleicht berühmteste Stimme der jungen Generation. 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Kein Wunder also, dass sie nur sehr schwer zu bewegen war, ihre skandinavische Heimat für ein Konzert in Deutschland zu verlassen. Auf dem Internationalen Jazzfestival in St. Ingbert lieferte sie am 21. März 2009 eine geniale Performance. 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
1: Das war die Sängerin Caroline Henderson, mitgeschnitten auf dem internationalen Jazzfestival St. Ingbert. 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
3: D wie Darn That Dream. In dieser Folge des Jazz-ABC geht es um einen der schönsten Jazz-Standards. Er stammt aus dem überreichen kompositorischen Schatz von Jimmy Van Heusen, den nicht nur Frank Sinatra für einen der größten Songwriter überhaupt hielt. Der Song Darn That Dream hat wie viele Jazz-Evergreens seinen Ursprung in einer Broadway-Show. Die trug den Titel Swinging the Dream, kam vor genau 70 Jahren auf die Bühne und floppte. Immerhin ein musikalisches Motiv aus dieser Show sollte überleben. Darn That Dream entwickelte sich sehr bald zu einem Lieblingssong vieler Jazzinterpreten, und das ist bis heute so geblieben. Die chromatische Melodik, die über rasch wechselnde Harmonien einen aparten Bogen spannt, übt seit mehr als einem halben Jahrhundert einen geradezu magischen Reiz auf ambitionierte Interpreten und Arrangeure aus. Das Repertoire, aus dem die Titel dieser Jazz-ABC-Ausgabe zusammenzustellen waren, ist riesig. Die Jazz-Versionen, die Jimmy Van Heusens Geniestreich hervorgerufen hat, sind kaum zu zählen. Vier meisterliche Bearbeitungen werben in diesem Programm um ihre Gunst. Die erste hat ein bemerkenswerter Multi-Instrumentalist im Jahre 1957 eingespielt. David Amram beherrscht ein ganzes Arsenal von Instrumenten, auf Flöte, Ocarina, Gitarre, Klavier und allerlei Perkussionsinstrumenten versteht sich der Musiker aus Philadelphia bühnenreif zu artikulieren. Vor allem hat sich David Amram als French Horn-Spieler einen Namen gemacht und gilt als einer der führenden Interpreten auf diesem exotischen Jazzinstrument. Auf David Amrams Album Jazz Portrait finden wir diese Darn That Dream Version. Der Bandleader setzt als Pianist und als French Hornist die Akzente. Der ausdrucksstarke Tenorsaxophonist an seiner Seite ist der in der Charles Mingus Band bekannt gewordene George Barrow. Und auch für den Bassisten Arthur Phipps fällt ein kurzes Solo ab.

Das David Amram Quartett im Jahre 1957. Die folgende Aufnahme ist noch ein paar Monate älter und insofern eine Rarität, als der Trompeter Chet Baker, der ein Künstlerleben lang ein typischer Kombomusiker war, hier ausnahmsweise einmal einer Big Band vorsteht. Dan the Dream ist ja auffallend oft von großen Trompetern des Jazz aufgegriffen worden. Es gibt grandiose Einspielungen von Clifford Brown, Art Farmer und Kenny Dorham, und auch die beiden Aufnahmen, denen wir uns jetzt zuwenden wollen, passen in diese Reihe. Davon, dass Jimmy Van Heusens schöne Komposition immer wieder bedeutende Jazz-Arrangeure herausgefordert hat, war ja schon die Rede. Für Chet Bakers Orchester hat sich Jimmy Heath ein sehr ästhetisches Arrangement einfallen lassen. Die Soli von Frank Rosolino, Posaune, Bill Perkins, Tenorsaxophon und Chet Baker, Trompete, sind in ein raffiniert gesetztes orchestrales Klangbild eingepasst.

1950 schlug die Geburtsstunde des Cool Jazz. Als Miles Davis mit seinem legendären Nonette ins Studio ging, um ein neues Kapitel der Jazz-Historie aufzuschlagen, gehörte auch Jimmy Van Heusens Darn That Dream zum Repertoire. Die herben Harmonien des Songs waren für die schwebenden Klänge des ungewöhnlich besetzten Cool Jazz-Ensembles wie geschaffen. Die Instrumentierung mit Trompete, Posaune, French Horn, Tuba, Alt- und Baritonsaxophon plus Rhythmusgruppe brachte ein schulbildendes Soundunikat hervor, an dem sich eine ganze Musikergeneration orientierte. Miles Davis, der innovative Vordenker, geniale Bandleader und Mitschöpfer dieses Klangideals, setzte bei Darn That Dream den Sänger Kenny Haggard als Solisten ein, der Van Heusens Song im Geiste des großen Billy Eckstein interpretierte. Das aufreizend langsame, luftig kühle Arrangement hat übrigens Jerry Mulligan geschrieben. Nach so viel Holz und Blech klingt die heutige Jazz-ABC-Folge aus mit einem pianistischen Kurzmonolog. Darn That Dream ist ja nicht nur eine Paradenummer für Jazz-Trompeter, auch große Pianisten haben das Stück immer wieder aufgefrischt. George Shearing, Errol Garner, Thelonious Monk, Ahmad Jamal, Red Richards und Bill Evans sind nur einige davon. Zum Finale dieses Jazz-ABC-Kapitels vergräbt sich ein herausragender europäischer Pianist in Jimmy Van Heusens Melodie. Hier ist Rein de Graaf aus Groningen.

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Alles, was ihm gefiel oder was die Region akustisch charakterisierte, sammelte er und setzte es in seiner Komposition zu neuer Musik zusammen. Heraus kam eben jene Seele der Welt, die die Big Band des Norddeutschen Rundfunks auf dem 23. Internationalen Jazzfestival St. Ingbert aufführte. 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

Vielen Dank. Ingolf Burkhardt, Trompete. Fiete Felsch, Saxophon. Marcio Doctor, Percussion. Und Ian Thomas, Schlagzeug. Und ich möchte Ihnen den Mann vorstellen, der für diese wunderbare Musik verantwortlich ist, am Klavier, Wladyslaw Sendecki. Wir hörten Afrika. Es folgt jetzt A Prayer und Cherry Trees in Flower.

Gabriel Kobore. 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Und Fiete Feld.

0: Rainer Winterschlafen.
1: Wir spielen jetzt das letzte Stück vor einer kurzen Pause. Java Finale.
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Fiete Feld. Dan Gottschall. Und Peter Bolte. Unser letztes Stück für heute ist Irish.

0: Gerne, bitte.
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0: Das war die NDR Big Band mit der Komposition des Pianisten Wladislaw Sendecki, Anima Mundi.
1: 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Die Sängerin Caroline Henderson ist die vielleicht berühmteste Stimme der jungen Generation. Sie lebt in Kopenhagen und stürmt immer wieder die Popcharts Dänemarks. Kein Wunder also, dass sie nur sehr schwer zu bewegen war, ihre skandinavische Heimat für ein Konzert in Deutschland zu verlassen. Auf dem Internationalen Jazzfestival in St. Ingbert lieferte sie am 21. März 2009 eine geniale Performance. 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
1: Das war die Sängerin Caroline Henderson, mitgeschnitten auf dem internationalen Jazzfestival St. Ingbert. 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
3: Day we done that dream. In dieser Folge des Jazz-ABC geht es um einen der schönsten Jazz-Standards. Er stammt aus dem überreichen kompositorischen Schatz von Jimmy Van Heusen, den nicht nur Frank Sinatra für einen der größten Songwriter überhaupt hielt. Der Song Darn That Dream hat wie viele Jazz-Evergreens seinen Ursprung in einer Broadway-Show. Die trug den Titel Swinging the Dream, kam vor genau 70 Jahren auf die Bühne und floppte. Immerhin ein musikalisches Motiv aus dieser Show sollte überleben. Darn That Dream entwickelte sich sehr bald zu einem Lieblingssong vieler Jazzinterpreten. Und das ist bis heute so geblieben. Die chromatische Melodik, die über rasch wechselnde Harmonien einen aparten Bogen spannt, übt seit mehr als einem halben Jahrhundert einen geradezu magischen Reiz auf ambitionierte Interpreten und Arrangeure aus. Das Repertoire, aus dem die Titel dieser Jazz-ABC-Ausgabe zusammenzustellen waren, ist riesig. Die Jazz-Versionen, die Jimmy Van Heusens Geniestreich hervorgerufen hat, sind kaum zu zählen. Vier meisterliche Bearbeitungen werben in diesem Programm um ihre Gunst. Die erste hat ein bemerkenswerter Multi-Instrumentalist im Jahr 1957 eingespielt. David Amram beherrscht ein ganzes Arsenal von Instrumenten, auf Flöte, Ocarina, Gitarre, Klavier und allerlei Perkussionsinstrumenten versteht sich der Musiker aus Philadelphia bühnenreif zu artikulieren. Vor allem hat sich David Amram als French Horn-Spieler einen Namen gemacht und gilt als einer der führenden Interpreten auf diesem exotischen Jazzinstrument. Auf David Amrams Album Jazz Portrait finden wir diese Darn That Dream Version. Der Bandleader setzt als Pianist und als French Hornist die Akzente. Der ausdrucksstarke Tenorsaxophonist an seiner Seite ist der in der Charles Mingus Band bekannt gewordene George Barrow. Und auch für den Bassisten Arthur Phipps fällt ein kurzes Solo ab.

Das David Amram Quartett im Jahre 1957. Die folgende Aufnahme ist noch ein paar Monate älter und insofern eine Rarität, als der Trompeter Chet Baker, der ein Künstlerleben lang ein typischer Kombomusiker war, hier ausnahmsweise einmal einer Big Band vorsteht. Dan the Dream ist ja auffallend oft von großen Trompetern des Jazz aufgegriffen worden. Es gibt grandiose Einspielungen von Clifford Brown, Art Farmer und Kenny Dorham, und auch die beiden Aufnahmen, denen wir uns jetzt zuwenden wollen, passen in diese Reihe. Davon, dass Jimmy Van Heusens schöne Komposition immer wieder bedeutende Jazz-Arrangeure herausgefordert hat, war ja schon die Rede. Für Chet Bakers Orchester hat sich Jimmy Heath ein sehr ästhetisches Arrangement einfallen lassen. Die Soli von Frank Rosolino, Posaune, Bill Perkins, Tenorsaxophon und Chet Baker, Trompete, sind in ein raffiniert gesetztes orchestrales Klangbild eingepasst.

1950 schlug die Geburtsstunde des Cool Jazz, als Miles Davis mit seinem legendären Nonet ins Studio ging, um ein neues Kapitel der Jazz-Historie aufzuschlagen, gehörte auch Jimmy Van Heusens Darn That Dream zum Repertoire. Die herben Harmonien des Songs waren für die schwebenden Klänge des ungewöhnlich besetzten Cool Jazz-Ensembles wie geschaffen. Die Instrumentierung mit Trompete, Posaune, French Horn, Tuba, Alt- und Baritonsaxophon plus Rhythmusgruppe brachte ein schulbildendes Soundunikat hervor, an dem sich eine ganze Musikergeneration orientierte. Miles Davis, der innovative Vordenker, geniale Bandleader und Mitschöpfer dieses Klangideals, setzte bei Darn That Dream den Sänger Kenny Haggard als Solisten ein, der Van Heusens Song im Geiste des großen Billy Eckstein interpretierte. Das aufreizend langsame, luftig kühle Arrangement hat übrigens Jerry Mulligan geschrieben. Nach so viel Holz und Blech klingt die heutige Jazz-ABC-Folge aus mit einem pianistischen Kurzmonolog. Darn That Dream ist ja nicht nur eine Paradenummer für Jazz-Trompeter, auch große Pianisten haben das Stück immer wieder aufgefrischt. George Shearing, Errol Garner, Thelonious Monk, Ahmad Jamal, Red Richards und Bill Evans sind nur einige davon. Zum Finale dieses Jazz-ABC-Kapitels vergräbt sich ein herausragender europäischer Pianist in Jimmy Van Heusens Melodie. Hier ist Rein de Graaf aus Groningen.

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Alles, was ihm gefiel oder was die Region akustisch charakterisierte, sammelte er und setzte es in seiner Komposition zu neuer Musik zusammen. Heraus kam eben jene Seele der Welt, die die Big Band des Norddeutschen Rundfunks auf dem 23. Internationalen Jazzfestival St. Ingbert aufführte. 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

Vielen Dank. Ingolf Burkhardt, Trompete. Fiete Felsch, Saxophon. Marcio Doctor, Percussion. Und Ian Thomas, Schlagzeug. Und ich möchte Ihnen den Mann vorstellen, der für diese wunderbare Musik verantwortlich ist, am Klavier, Wladislav Sendecki. Wir hörten Afrika. Es folgt jetzt A Prayer und Cherry Trees in Flower.

Gabriel Kobore. 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Und Fiete Feld.

0: Rainer Winterschlagen.
1: Wir spielen jetzt das letzte Stück vor einer kurzen Pause. Java Finale.

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Fiete Feld. Dan Gottschall. Peter Beuth. Unser letztes Stück für heute ist Irish.

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0: Das war die NDR Big Band mit der Komposition des Pianisten Wladislaw Sendecki, Anima Mundi.
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0: Die Sängerin Caroline Henderson ist die vielleicht berühmteste

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1: Das war die Sängerin Caroline Henderson, mitgeschnitten auf dem internationalen Jazzfestival St. Ingbert. 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
3: D wie Darn That Dream. In dieser Folge des Jazz-ABC geht es um einen der schönsten Jazz-Standards. Er stammt aus dem überreichen kompositorischen Schatz von Jimmy Van Heusen, den nicht nur Frank Sinatra für einen der größten Songwriter überhaupt hielt. Der Song Darn That Dream hat wie viele Jazz-Evergreens seinen Ursprung in einer Broadway-Show. Die trug den Titel Swinging the Dream, kam vor genau 70 Jahren auf die Bühne und floppte. Immerhin ein musikalisches Motiv aus dieser Show sollte überleben. Darn That Dream entwickelte sich sehr bald zu einem Lieblingssong vieler Jazzinterpreten, und das ist bis heute so geblieben. Die chromatische Melodik, die über rasch wechselnde Harmonien einen aparten Bogen spannt, übt seit mehr als einem halben Jahrhundert einen geradezu magischen Reiz auf ambitionierte Interpreten und Arrangeure aus. Das Repertoire, aus dem die Titel dieser Jazz-ABC-Ausgabe zusammenzustellen waren, ist riesig. Die Jazz-Versionen, die Jimmy Van Heusens Geniestreich hervorgerufen hat, sind kaum zu zählen. Vier meisterliche Bearbeitungen werben in diesem Programm um ihre Gunst. Die erste hat ein bemerkenswerter Multi-Instrumentalist im Jahre 1957 eingespielt. David Amram beherrscht ein ganzes Arsenal von Instrumenten, auf Flöte, Ocarina, Gitarre, Klavier und allerlei Perkussionsinstrumenten versteht sich der Musiker aus Philadelphia bühnenreif zu artikulieren. Vor allem hat sich David Amram als French Horn-Spieler einen Namen gemacht und gilt als einer der führenden Interpreten auf diesem exotischen Jazzinstrument. Auf David Amrams Album Jazz Portrait finden wir diese Darn That Dream-Version. Der Bandleader setzt als Pianist und als French Hornist die Akzente. Der ausdrucksstarke Tenorsaxophonist an seiner Seite ist der in der Charles Mingus Band bekannt gewordene George Barrow. Und auch für den Bassisten Arthur Phipps fällt ein kurzes Solo ab.

Das David Amram Quartett im Jahre 1957. Die folgende Aufnahme ist noch ein paar Monate älter und insofern eine Rarität, als der Trompeter Chet Baker, der ein Künstlerleben lang ein typischer Kombomusiker war, hier ausnahmsweise einmal einer Big Band vorsteht. Dan the Dream ist ja auffallend oft von großen Trompetern des Jazz aufgegriffen worden. Es gibt grandiose Einspielungen von Clifford Brown, Art Farmer und Kenny Dorham, und auch die beiden Aufnahmen, denen wir uns jetzt zuwenden wollen, passen in diese Reihe. Davon, dass Jimmy Van Heusens schöne Komposition immer wieder bedeutende Jazz-Arrangeure herausgefordert hat, war ja schon die Rede. Für Chet Bakers Orchester hat sich Jimmy Heath ein sehr ästhetisches Arrangement einfallen lassen. Die Soli von Frank Rosolino, Posaune, Bill Perkins, Tenorsaxophon und Chet Baker, Trompete, sind in ein raffiniert gesetztes orchestrales Klangbild eingepasst.

1950 schlug die Geburtsstunde des Cool Jazz, als Miles Davis mit seinem legendären Nonet ins Studio ging, um ein neues Kapitel der Jazz-Historie aufzuschlagen, gehörte auch Jimmy Van Heusens Darn That Dream zum Repertoire. Die herben Harmonien des Songs waren für die schwebenden Klänge des ungewöhnlich besetzten Cool Jazz-Ensembles wie geschaffen. Die Instrumentierung mit Trompete, Posaune, French Horn, Tuba, Alt- und Baritonsaxophon plus Rhythmusgruppe brachte ein schulbildendes Soundunikat hervor, an dem sich eine ganze Musikergeneration orientierte. Miles Davis, der innovative Vordenker, geniale Bandleader und Mitschöpfer dieses Klangideals, setzte bei Darn That Dream den Sänger Kenny Haggard als Solisten ein, der Van Heusens Song im Geiste des großen Billy Eckstein interpretierte. Das aufreizend langsame, luftig kühle Arrangement hat übrigens Jerry Mulligan geschrieben. Nach so viel Holz und Blech klingt die heutige Jazz-ABC-Folge aus mit einem pianistischen Kurzmonolog. Darn That Dream ist ja nicht nur eine Paradenummer für Jazz-Trompeter, auch große Pianisten haben das Stück immer wieder aufgefrischt. George Shearing, Errol Garner, Thelonious Monk, Ahmad Jamal, Red Richards und Bill Evans sind nur einige davon. Zum Finale dieses Jazz-ABC-Kapitels vergräbt sich ein herausragender europäischer Pianist in Jimmy Van Heusens Melodie. Hier ist Rein de Graaf aus Groningen.

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Heraus kam eben jene Seele der Welt, die die Big Band des Norddeutschen Rundfunks auf dem 23. 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

Vielen Dank. Ingolf Burkhardt, Trompete. Fiete Felsch, Saxophon. Marcio Doctor, Percussion. Und Ian Thomas, Schlagzeug. Und ich möchte Ihnen den Mann vorstellen, der für diese wunderbare Musik verantwortlich ist, am Klavier, Wladislav Sendecki. Wir hörten Afrika. Es folgt jetzt A Prayer und Cherry Trees in Flower.

Gabriel Kobore. 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Und Fiete Feld.

Rainer Winterschlafen. Wir spielen jetzt das letzte Stück vor einer kurzen Pause, Java Finale.

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Fiete Feld. Dan Gottschalk. Und Peter Bolte. Unser letztes Stück für heute ist Irish.

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0: Das war die NDR Big Band mit der Komposition des Pianisten Wladislaw Sendecki, Anima Mundi.
1: 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Die Sängerin Caroline Henderson ist die vielleicht berühmteste Stimme der jungen Generation. 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Kein Wunder also, dass sie nur sehr schwer zu bewegen war, ihre skandinavische Heimat für ein Konzert in Deutschland zu verlassen. Auf dem Internationalen Jazzfestival in St. Ingbert lieferte sie am 21. März 2009 eine geniale Performance. Und das hören Sie jetzt im Offbeat, dem Jazz-Channel von SR2 Kulturradio, Caroline Henderson mit ihrem Quartett.

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3: Day we done that dream. In dieser Folge des Jazz-ABC geht es um einen der schönsten Jazz-Standards. Er stammt aus dem überreichen kompositorischen Schatz von Jimmy Van Heusen, den nicht nur Frank Sinatra für einen der größten Songwriter überhaupt hielt. Der Song Darn That Dream hat wie viele Jazz-Evergreens seinen Ursprung in einer Broadway-Show. Die trug den Titel Swinging the Dream, kam vor genau 70 Jahren auf die Bühne und floppte. Immerhin ein musikalisches Motiv aus dieser Show sollte überleben. Darn That Dream entwickelte sich sehr bald zu einem Lieblingssong vieler Jazzinterpreten. Und das ist bis heute so geblieben. Die chromatische Melodik, die über rasch wechselnde Harmonien einen aparten Bogen spannt, übt seit mehr als einem halben Jahrhundert einen geradezu magischen Reiz auf ambitionierte Interpreten und Arrangeure aus. Das Repertoire, aus dem die Titel dieser Jazz-ABC-Ausgabe zusammenzustellen waren, ist riesig. Die Jazz-Versionen, die Jimmy Van Heusens Geniestreich hervorgerufen hat, sind kaum zu zählen. Vier meisterliche Bearbeitungen werben in diesem Programm um ihre Gunst. Die erste hat ein bemerkenswerter Multi-Instrumentalist im Jahr 1957 eingespielt. David Amram beherrscht ein ganzes Arsenal von Instrumenten, auf Flöte, Ocarina, Gitarre, Klavier und allerlei Perkussionsinstrumenten versteht sich der Musiker aus Philadelphia bühnenreif zu artikulieren. Vor allem hat sich David Amram als French Horn-Spieler einen Namen gemacht und gilt als einer der führenden Interpreten auf diesem exotischen Jazzinstrument. Auf David Amrams Album Jazz Portrait finden wir diese Darn That Dream Version. Der Bandleader setzt als Pianist und als French Hornist die Akzente. Der ausdrucksstarke Tenorsaxophonist an seiner Seite ist der in der Charles Mingus Band bekannt gewordene George Barrow. Und auch für den Bassisten Arthur Phipps fällt ein kurzes Solo ab.

Das David Amram Quartett im Jahre 1957. Die folgende Aufnahme ist noch ein paar Monate älter und insofern eine Rarität, als der Trompeter Chet Baker, der ein Künstlerleben lang ein typischer Kombomusiker war, hier ausnahmsweise einmal einer Big Band vorsteht. Dan the Dream ist ja auffallend oft von großen Trompetern des Jazz aufgegriffen worden. Es gibt grandiose Einspielungen von Clifford Brown, Art Farmer und Kenny Dorham, und auch die beiden Aufnahmen, denen wir uns jetzt zuwenden wollen, passen in diese Reihe. Davon, dass Jimmy Van Heusens schöne Komposition immer wieder bedeutende Jazz-Arrangeure herausgefordert hat, war ja schon die Rede. Für Chet Bakers Orchester hat sich Jimmy Heath ein sehr ästhetisches Arrangement einfallen lassen. Die Soli von Frank Rosolino, Posaune, Bill Perkins, Tenorsaxophon und Chet Baker, Trompete, sind in ein raffiniert gesetztes orchestrales Klangbild eingepasst.

1950 schlug die Geburtsstunde des Cool Jazz, als Miles Davis mit seinem legendären Nonet ins Studio ging, um ein neues Kapitel der Jazz-Historie aufzuschlagen, gehörte auch Jimmy Van Heusens Darn That Dream zum Repertoire. Die herben Harmonien des Songs waren für die schwebenden Klänge des ungewöhnlich besetzten Cool Jazz-Ensembles wie geschaffen. Die Instrumentierung mit Trompete, Posaune, French Horn, Tuba, Alt- und Baritonsaxophon plus Rhythmusgruppe brachte ein schulbildendes Soundunikat hervor, an dem sich eine ganze Musikergeneration orientierte. Miles Davis, der innovative Vordenker, geniale Bandleader und Mitschöpfer dieses Klangideals, setzte bei Darn That Dream den Sänger Kenny Haggard als Solisten ein, der Van Heusens Song im Geiste des großen Billy Eckstein interpretierte. Das aufreizend langsame, luftig kühle Arrangement hat übrigens Jerry Mulligan geschrieben. Nach so viel Holz und Blech klingt die heutige Jazz-ABC-Folge aus mit einem pianistischen Kurzmonolog. Darn That Dream ist ja nicht nur eine Paradenummer für Jazz-Trompeter, auch große Pianisten haben das Stück immer wieder aufgefrischt. George Shearing, Errol Garner, Thelonious Monk, Ahmad Jamal, Red Richards und Bill Evans sind nur einige davon. Zum Finale dieses Jazz-ABC-Kapitels vergräbt sich ein herausragender europäischer Pianist in Jimmy Van Heusens Melodie. Hier ist Rein de Graaf aus Groningen.

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Vielen Dank. Ingolf Burkhardt, Trompete. Fiete Felsch, Saxophon. Marcio Doctor, Percussion. Und Ian Thomas, Schlagzeug. Und ich möchte Ihnen den Mann vorstellen, der für diese wunderbare Musik verantwortlich ist, am Klavier, Wladislav Sendecki. Wir hörten Afrika. Es folgt jetzt A Prayer und Cherry Trees in Flower.

Gabriel Kobore. Frank Delle. Und Fiete Feld.

Rainer Winterschlafen. Wir spielen jetzt das letzte Stück vor einer kurzen Pause. Java Finale. 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

Fiete Feld. Dan Gotcher. Und Peter Bolte. Unser letztes Stück für heute ist Irish.

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Ingolf Burkert, Vladislav Zendecki, hier in der Big Band.

0: Das war die NDR Big Band mit der Komposition des Pianisten Wladislaw Sendecki, Anima Mundi.
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0: Die Sängerin Caroline Henderson ist die vielleicht berühmteste Stimme der jungen Generation. Sie lebt in Kopenhagen und stürmt immer wieder die Popcharts Dänemarks. Kein Wunder also, dass sie nur sehr schwer zu bewegen war, ihre skandinavische Heimat für ein Konzert in Deutschland zu verlassen. Auf dem Internationalen Jazzfestival in St. Ingbert lieferte sie am 21. März 2009 eine geniale Performance. Und das hören Sie jetzt im Offbeat, dem Jazz-Channel von SR2 Kulturradio, Caroline Henderson mit ihrem Quartett.

Jason Jeffler!

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3: Davy Done That Dream. In dieser Folge des Jazz-ABC geht es um einen der schönsten Jazz-Standards. Er stammt aus dem überreichen kompositorischen Schatz von Jimmy Van Heusen, den nicht nur Frank Sinatra für einen der größten Songwriter überhaupt hielt. Der Song Done That Dream hat wie viele Jazz-Evergreens seinen Ursprung in einer Broadway-Show. Die trug den Titel Swinging the Dream, kam vor genau 70 Jahren auf die Bühne und floppte. Immerhin ein musikalisches Motiv aus dieser Show sollte überleben. Done That Dream entwickelte sich sehr bald zu einem Lieblingssong vieler Jazzinterpreten. Und das ist bis heute so geblieben. Die chromatische Melodik, die über rasch wechselnde Harmonien einen aparten Bogen spannt, übt seit mehr als einem halben Jahrhundert einen geradezu magischen Reiz auf ambitionierte Interpreten und Arrangeure aus. Das Repertoire, aus dem die Titel dieser Jazz-ABC-Ausgabe zusammenzustellen waren, ist riesig. Die Jazz-Versionen, die Jimmy Van Heusens Geniestreich hervorgerufen hat, sind kaum zu zählen. 4 meisterliche Bearbeitungen werben in diesem Programm um ihre Gunst. Die erste hat ein bemerkenswerter Multi-Instrumentalist im Jahre 1957 eingespielt. David Amram beherrscht ein ganzes Arsenal von Instrumenten, auf Flöte, Ocarina, Gitarre, Klavier und allerlei Perkussionsinstrumenten versteht sich der Musiker aus Philadelphia bühnenreif zu artikulieren. Vor allem hat sich David Amram als French Horn-Spieler einen Namen gemacht und gilt als einer der führenden Interpreten auf diesem exotischen Jazzinstrument. Auf David Amrams Album Jazz Portrait finden wir diese Done That Dream Version. Der Bandleader setzt als Pianist und als French Hornist die Akzente. Der ausdrucksstarke Tenorsaxophonist an seiner Seite ist der in der Charles Mingus Band bekannt gewordene George Barrow. Und auch für den Bassisten Arthur Phipps fällt ein kurzes Solo ab.

Das David Amram Quartett im Jahre 1957. Die folgende Aufnahme ist noch ein paar Monate älter und insofern eine Rarität, als der Trompeter Chet Baker, der ein Künstlerleben lang ein typischer Kombomusiker war, hier ausnahmsweise einmal einer Big Band vorsteht. Dan the Dream ist ja auffallend oft von großen Trompetern des Jazz aufgegriffen worden. Es gibt grandiose Einspielungen von Clifford Brown, Art Farmer und Kenny Dorham, und auch die beiden Aufnahmen, denen wir uns jetzt zuwenden wollen, passen in diese Reihe. Davon, dass Jimmy Van Heusens schöne Komposition immer wieder bedeutende Jazz-Arrangeure herausgefordert hat, war ja schon die Rede. Für Chet Bakers Orchester hat sich Jimmy Heath ein sehr ästhetisches Arrangement einfallen lassen. Die Soli von Frank Rosolino, Posaune, Bill Perkins, Tenorsaxophon und Chet Baker, Trompete, sind in ein raffiniert gesetztes orchestrales Klangbild eingepasst.

1950 schlug die Geburtsstunde des Cool Jazz, als Miles Davis mit seinem legendären Nonet ins Studio ging, um ein neues Kapitel der Jazz-Historie aufzuschlagen, gehörte auch Jimmy Van Heusens Darn That Dream zum Repertoire. Die herben Harmonien des Songs waren für die schwebenden Klänge des ungewöhnlich besetzten Cool Jazz-Ensembles wie geschaffen. Die Instrumentierung mit Trompete, Posaune, French Horn, Tuba, Alt- und Baritonsaxophon plus Rhythmusgruppe brachte ein schulbildendes Soundunikat hervor, an dem sich eine ganze Musikergeneration orientierte. Miles Davis, der innovative Vordenker, geniale Bandleader und Mitschöpfer dieses Klangideals, setzte bei Darn That Dream den Sänger Kenny Haggard als Solisten ein, der Van Heusens Song im Geiste des großen Billy Eckstein interpretierte. Das aufreizend langsame, luftig kühle Arrangement hat übrigens Jerry Mulligan geschrieben. Nach so viel Holz und Blech klingt die heutige Jazz-ABC-Folge aus mit einem pianistischen Kurzmonolog. Darn That Dream ist ja nicht nur eine Paradenummer für Jazz-Trompeter, auch große Pianisten haben das Stück immer wieder aufgefrischt. George Shearing, Errol Garner, Thelonious Monk, Ahmad Jamal

Red Richards und Bill Evans sind nur einige davon. Zum Finale dieses Jazz-ABC-Kapitels vergräbt sich ein herausragender europäischer Pianist in Jimmy Van Heusens Melodie. Hier ist Rein de Graaf aus Groningen.

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Vielen Dank. Ingolf Burkhardt, Trompete. Fiete Felsch, Saxophon. Marcio Doctor, Percussion. Und Ian Thomas, Schlagzeug. Und ich möchte Ihnen den Mann vorstellen, der für diese wunderbare Musik verantwortlich ist, am Klavier, Wladislav Sendecki. Wir hörten Afrika, es folgt jetzt A Prayer und Cherry Trees in Flower.

Gabriel Kobore. Frank Delle. Und Fiete Feld.

Rainer Winterschlafen. Wir spielen jetzt das letzte Stück vor einer kurzen Pause. Java Finale.

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Fiete Feld. Dan Gottschall. Und Peter Bolte. Unser letztes Stück für heute ist Irish.

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0: Das war die NDR Big Band mit der Komposition des Pianisten Wladislaw Sendecki, Anima Mundi.
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0: Die Sängerin Caroline Henderson ist die vielleicht berühmteste Stimme der jungen Generation. Sie lebt in Kopenhagen und stürmt immer wieder die Popcharts Dänemarks. Kein Wunder also, dass sie nur sehr schwer zu bewegen war, ihre skandinavische Heimat für ein Konzert in Deutschland zu verlassen. Auf dem Internationalen Jazzfestival in St. Ingbert lieferte sie am 21. März 2009 eine geniale Performance. Und das hören Sie jetzt im Offbeat, dem Jazz-Channel von SR2 Kulturradio, Caroline Henderson mit ihrem Quartett.

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3: D wie Darn That Dream. In dieser Folge des Jazz-ABC geht es um einen der schönsten Jazz-Standards. Er stammt aus dem überreichen kompositorischen Schatz von Jimmy Van Heusen, den nicht nur Frank Sinatra für einen der größten Songwriter überhaupt hielt. Der Song Darn That Dream hat wie viele Jazz-Evergreens seinen Ursprung in einer Broadway-Show. Die trug den Titel Swinging the Dream, kam vor genau 70 Jahren auf die Bühne und floppte. Immerhin ein musikalisches Motiv aus dieser Show sollte überleben. Darn That Dream entwickelte sich sehr bald zu einem Lieblingssong vieler Jazzinterpreten, und das ist bis heute so geblieben. Die chromatische Melodik, die über rasch wechselnde Harmonien einen aparten Bogen spannt, übt seit mehr als einem halben Jahrhundert einen geradezu magischen Reiz auf ambitionierte Interpreten und Arrangeure aus. Das Repertoire, aus dem die Titel dieser Jazz-ABC-Ausgabe zusammenzustellen waren, ist riesig. Die Jazz-Versionen, die Jimmy Van Heusens Geniestreich hervorgerufen hat, sind kaum zu zählen. Vier meisterliche Bearbeitungen werben in diesem Programm um ihre Gunst. Die erste hat ein bemerkenswerter Multi-Instrumentalist im Jahre 1957 eingespielt. David Amram beherrscht ein ganzes Arsenal von Instrumenten, auf Flöte, Ocarina, Gitarre, Klavier und allerlei Perkussionsinstrumenten versteht sich der Musiker aus Philadelphia bühnenreif zu artikulieren. Vor allem hat sich David Amram als French Horn-Spieler einen Namen gemacht und gilt als einer der führenden Interpreten auf diesem exotischen Jazzinstrument. Auf David Amrams Album Jazz Portrait finden wir diese Darn That Dream-Version. Der Bandleader setzt als Pianist und als French Hornist die Akzente. Der ausdrucksstarke Tenorsaxophonist an seiner Seite ist der in der Charles Mingus Band bekannt gewordene George Barrow. Und auch für den Bassisten Arthur Phipps fällt ein kurzes Solo ab.

Das David Amram Quartett im Jahre 1957. Die folgende Aufnahme ist noch ein paar Monate älter und insofern eine Rarität, als der Trompeter Chet Baker, der ein Künstlerleben lang ein typischer Kombomusiker war, hier ausnahmsweise einmal einer Big Band vorsteht. Dan the Dream ist ja auffallend oft von großen Trompetern des Jazz aufgegriffen worden. Es gibt grandiose Einspielungen von Clifford Brown, Art Farmer und Kenny Dorham, und auch die beiden Aufnahmen, denen wir uns jetzt zuwenden wollen, passen in diese Reihe. Davon, dass Jimmy Van Heusens schöne Komposition immer wieder bedeutende Jazz-Arrangeure herausgefordert hat, war ja schon die Rede. Für Chet Bakers Orchester hat sich Jimmy Heath ein sehr ästhetisches Arrangement einfallen lassen. Die Soli von Frank Rosolino, Posaune, Bill Perkins, Tenorsaxophon und Chet Baker, Trompete, sind in ein raffiniert gesetztes orchestrales Klangbild eingepasst.

1950 schlug die Geburtsstunde des Cool Jazz, als Miles Davis mit seinem legendären Nonet ins Studio ging, um ein neues Kapitel der Jazz-Historie aufzuschlagen, gehörte auch Jimmy Van Heusens Darn That Dream zum Repertoire. Die herben Harmonien des Songs waren für die schwebenden Klänge des ungewöhnlich besetzten Cool Jazz-Ensembles wie geschaffen. Die Instrumentierung mit Trompete, Posaune, French Horn, Tuba, Alt- und Baritonsaxophon plus Rhythmusgruppe brachte ein schulbildendes Soundunikat hervor, an dem sich eine ganze Musikergeneration orientierte. Miles Davis, der innovative Vordenker, geniale Bandleader und Mitschöpfer dieses Klangideals, setzte bei Darn That Dream den Sänger Kenny Haggard als Solisten ein, der Van Heusens Song im Geiste des großen Billy Eckstein interpretierte. Das aufreizend langsame, luftig kühle Arrangement hat übrigens Jerry Mulligan geschrieben. Nach so viel Holz und Blech klingt die heutige Jazz-ABC-Folge aus mit einem pianistischen Kurzmonolog. Darn That Dream ist ja nicht nur eine Paradenummer für Jazz-Trompeter, auch große Pianisten haben das Stück immer wieder aufgefrischt. George Shearing, Errol Garner, Thelonious Monk, Ahmad Jamal, Red Richards und Bill Evans sind nur einige davon. Zum Finale dieses Jazz-ABC-Kapitels vergräbt sich ein herausragender europäischer Pianist in Jimmy Van Heusens Melodie. Hier ist Rein de Graaf aus Groningen.

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Vielen Dank. Ingolf Burkhardt, Trompete. Fiete Felsch, Saxophon. Marcio Doctor, Percussion. Und Ian Thomas, Schlagzeug. Und ich möchte Ihnen den Mann vorstellen, der für diese wunderbare Musik verantwortlich ist, am Klavier, Wladislav Sendecki. Wir hörten Afrika. Es folgt jetzt A Prayer und Cherry Trees in Flower.

Gabriel Kobore. Frank Delle. Und Fiete Feld.

0: Rainer Winterschlagen.
1: Wir spielen jetzt das letzte Stück vor einer kurzen Pause, Java Finale.

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